0: Präzision und, wie wir sehen, Bühnenpräsenz.
1: Am überzeugendsten war dabei der Finne Aapo, genannt The Angus Rautio. Er sichert seinem Heimatland zum zweiten Mal in Folge den Titel. Aapo rockt die luftige Szene wohl schon ein bisschen länger.
0: Ja, was man so hört, während andere mit 10 Jahren Blockflöte spielen, ist er zum ersten Mal bei so einer Weltmeisterschaft aufgetreten, damals noch in Ulu.
1: Und damit gucken wir aufs Wetter mit Pila Bossmann.
0: Pila, der Deutsche Wetterdienst hat heute das Wort Herbst benutzt. Da naht langsam sicher der Herbst. Gehst du da mit?
2: Nicht so wirklich. Also ich würde es zwar begrüßen, aber letztendlich wird sich das Wetter wahrscheinlich noch mal für den sommerlichen Weg entscheiden, auch wenn es jetzt erstmal zumindest mal ein bisschen herbstlich anmutend ist. Wir liegen nämlich unter Tiefdruckeinfluss. Heute Nacht überquert uns schon wieder eine Front mit Regen. Die liegt dann morgen östlich von uns, wir so ein bisschen dazwischen. Aber trotzdem ist es immer wieder wechselhaft. Es gibt einige Schauer und Gewitter. Wir verbleiben auch in den nächsten Tagen eher in einer westlichen Strömung. Das heißt, Tiefdruckgebiete bringen immer mal wieder Tiefausläufer. Die Temperaturen sind dann auch nur so mäßig warm, aber allerdings ist nicht kalt, sodass man denken könnte, huch, der Herbst ist schon da. Vor allem zum Ende der Woche und dann nächstes Wochenende geht es dann so langsam wieder bergauf mit den Temperaturen. Denn da könnte durchaus noch mal warme Luft aus Frankreich zu uns kommen. Und das sehen wir auch am Trend von Aachen. Zunächst wird es noch mal ein bisschen kühler jetzt zur Wochenmitte. Kalt, wie gesagt, nicht. Es gibt noch über 20 Grad. Und dann zum Wochenende gehen die Temperaturen wieder nach oben. Und dann gibt es am Wochenende sogar einen sehr, sehr großen Unsicherheitsbereich. Aber wir gucken jetzt mal vor allem diesen Unsicherheitsbereich nach oben an. Denn da ist es durchaus noch mal möglich, dass die Temperaturen noch mal so die 30 Grad erreichen können. Also deswegen, der Sommer ist noch nicht ganz abgeschrieben. Die Temperaturen sind damit so um die 25 bis 28 Grad, wo sie wahrscheinlich sein werden, dann auch eher im spätsommerlichen Bereich. Das heißt, der Herbst, der ist erstmal jetzt noch nicht wirklich in Sicht. Heute Nacht gibt es aber jetzt einige Regenschauer, teilweise auch Gewitter, die sich von Westen nach Osten ausbreiten. Ganz im Osten bleibt es aber meistens trocken und zeitweise auch mal sternenklar. Die Temperaturen gehen dann zurück auf meist 17 bis 13 Grad. Morgen Vormittag ist es dann vor allem in der Südhälfte und auch teilweise in der Mitte längere Zeit trocken. Ganz im Osten und auch im Norden schon ein paar Regenschauer, vielleicht auch schon mal ein Gewitter. Am Nachmittag wird das Ganze dann noch ein bisschen wechselhafter. Das heißt, da gibt es häufiger Schauer und auch Gewitter. Da kann es dann durchaus auch mal starke bis stürmische Böen vereinzelt, sogar Sturmböen geben. Das heißt, morgen nicht so ganz gemütlicher Tag, wenn man nach draußen geht. Die Temperaturen aber nicht allzu kalt, immer noch meistens über 20 Grad. Und mit den höchsten Werten in Köln mit 23 Grad. Der Wind weht mäßig bis frisch aus südwestlichen Richtung. Den werden wir ganz ordentlich spüren. Wie gesagt, ganz so richtig kalt fühlt sich das Ganze aber nicht an. Und auch in den Tagen danach geht es zwar leicht wechselhaft weiter, weil uns immer noch mal Tiefausläufer streifen können. Es gibt aber nur vereinzelt mal einen Regenguss. Ansonsten meistens dichte Wolken, zwischendurch aber auch immer wieder
1: danke
2: ein bisschen Sonnenschein.
1: Danke dir, Pila. Vielen Dank. Das Wetter wissen wir. Jetzt gibt es das Schützenfest.
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8: Eine ganze Stadt ist im Ausnahmezustand beim Neusser Bürgerschützenfest 2026. Es ist eines der größten Schützenfeste der Welt. Laut, bunt und einzigartig. Tausende Schützen, hunderttausende Besucher. Gefeiert wird mit Festzügen und Musik, und zwar bei Tag und Nacht. 4 Tage Tradition, Party und Superstimmung. Das ist Neuss. Die Höhepunkte jetzt bei uns. Lokalzeit live, das Neusser Bürgerschützenfest. Ja, eine ganze Stadt steht Kopf und wir sind mittendrin. Wir stehen hier auf der Schützenwiese zwischen Innenstadt, Kirmes und Schützenzelt. Und gucken Sie mal, was hier los ist. Wir sind sozusagen im Epizentrum und das hier ist auf dem Gelände der Landesgartenschau in Neuss. Sie läuft ja hier seit April, das ist also neu. Und es ist wirklich so, für die Neusser ist es das gesellschaftliche Highlight des Jahres. Für viele ist es wie Weihnachten, Ostern und Geburtstag zusammen. Die, die weit weg wohnen, die kommen extra dafür hierher, um dabei zu sein. Ja, wir wollen wissen, was ist das für ein besonderes Gefühl? Was ist das für ein Spirit, der die Leute so elektrisiert und so begeistert?
9: Finde ich auch.
8: Ja, oder? Grandios. Das, ja, das

0: macht das Neusser Bürgerschützenfest so besonders? Und wir machen uns auf die Suche. Was ist es, was so cool ist und was die Leute so sehr feiern hier? In der nächsten halben Stunde zeigen wir Ihnen die Höhepunkte. Wir waren bei der Königsparade dabei. Wir haben mit dem amtierenden Schützenkönig gesprochen. Wir sind gleich live auf der Kirmes. Und wir waren beim Fackelzug dabei gestern Abend. Und natürlich auch bei der Eröffnung gestern Mittag. Die war laut mit einem ordentlichen Bums. Genau, die Kanonenschüsse, die eröffnen das Ganze immer feierlich und offiziell. 9 Salven aus 3 Kanonen. Der letzte Schuss kam vom Schützenkönig selbst. Das Ganze hat auch eine lange Tradition. Gibt es schon seit über 200 Jahren, seit den Anfängen des Neusser Bürgerschützenfestes 1823. Ja, das Ganze noch mit Begleitung des Geläuts vom Quirinusmünster und Fahnenschwenken. Ja, hier jagt ein Programmpunkt den nächsten. Es ist überall was los. Jetzt gerade zum Beispiel in der Innenstadt das Platzkonzert mit Fahnenschwenken. Eine richtig laute Angelegenheit, glaube ich. Und da gehen wir jetzt mal rüber zu meiner Kollegin Christina von Belo. Ah, okay. Ich höre gerade, wir machen erst den Fackelzug. Den zeigen wir jetzt mal. Der war, wie gesagt, gestern Abend. Leider bei nicht ganz so tollem Wetter. Es hat erst geregnet, aber das stört die Neusser Schützen nicht. Die haben sich erst mal warm gesungen, so wie es sich hier gehört. Und dann ging es los. Und dieser Fackelzug, ja, das ist eine Mischung aus Karneval und St. Martin. Alles leuchtet. Und es sind nicht nur Fackeln, es sind richtige Wagen, die da getragen werden. Leuchtende Wagen. Da wird monatelang getüftelt, gebastelt und geklebt. Es gibt richtige Fackelbauhallen dafür. Ja, und da werden auch politische Themen angesprochen, ähnlich wie im Karneval. Und am Straßenrand viele Menschen. Und ja, die stehen und feiern und staunen, sind total begeistert. Also eine Riesenparty am Straßenrand. Ja, und dann war es erstmal dunkel und die Leute gehen natürlich nicht nach Hause. Danach wird noch mal ordentlich gefeiert. Denn machen wir uns nichts vor, das Bürgerschützenfest ist zwar eine geballte Ladung, Tradition und Brauchtum, aber einfach auch eine Riesenparty. Viele Menschen kommen hierher, um Gas zu geben, um zu feiern. Und das war auch gestern Abend nach dem Fackelzug so. Da sind dann viele noch mal losgezogen. Es war viel los auf den Straßen, in den Kneipen und davor. Und manche haben schon während des Zugs gefeiert.
1: Normalerweise guckt man um die Uhrzeit jetzt den Fackelzug, wenn man ja traditionell ist. Aber wir trinken lieber ein. Ne? Prost auf euch. Jammers.
2: Prost! Samstagabend ist das Schützenfest noch jung, aber Profis halten dieses Party-Level mehrere Tage durch. Auf der Kirmes geht's rund bis in die Nacht, entweder auf den Fahrgeschäften oder auf den eigenen Füßen. Das Motto ist eigentlich ganz simpel.
3: Ihr kommt einfach zum Feiern, Leute. Kommt zum Feiern.
4: Das war unser Spruch.
2: Feiern heißt in Neuss, es fließt, aber ordentlich. Und das ist gefährlich, denn in diesem Trubel gehen schnell auch mal ein paar Leute verloren.
5: Ja, die wollten Geld holen und sind nie wieder gekommen. Das ist aber ehrlich.
6: Sind die durchgebrannt?
5: Ich glaube auch. Oder sie sind verhaftet worden. Die kommen aus Altdorf. Die kennen sich hier noch nicht mal aus. Nee.
2: Im Zweifel lässt man sich hier abends einfach mit der Masse treiben. Nur ein paar Musiker sind vernünftig.
7: Also wir gehen jetzt erstmal nach Hause, weil wir müssen morgen sehr früh aufstehen. Wir haben morgen das Opening vom Schützenfest hier.
8: Und wir haben ja nicht nur ein Schützenfest, sondern mehrere. Da kann man schon genug feiern.
2: Wer in der Neustraße feiert, muss vielleicht auch früh raus, verdrängt diesen Gedanken aber erfolgreich. Hier soll das Epizentrum der Partyzone sein.
9: An der Neustraße treffen sich alle über 30.
2: Auf der Straße und in den Kneipen, hier beweisen die Neusser, dass sie wirklich feiern können. Und das auch schon über Generationen hinweg. Fast 17 Jahre lang hat Michael Bott die Kultkneipe Marienbildchen geführt. Das Neusser Schützenfest bleibt für ihn ein Phänomen.
10: Schützenfest, eine ganz alte Tradition, die Gott sei Dank immer weiter gepflegt wird. Und auch zum großen Glück auch immer wieder Nachwuchs bei ganz jungen Leuten findet. Das ist so wie in Köln der Karneval. Von der Wertung her und vom Gefühl her, so ist ja Neuss Schützenfest.
2: Eine Stadt im Ausnahmezustand. 5 Tage zwischen Party und Paraden Hoffentlich halten alle noch bis Dienstag durch.
0: Ja, hoffentlich halten alle durch. Und ich habe es ja gerade schon gesagt, jetzt findet gerade in der Innenstadt auf dem Markt das Platzkonzert statt mit Fahnenschwenken. Und da gehen wir jetzt nochmal rüber zu meiner Kollegin Christina von Belo. Ich hoffe, die Schalte klappt jetzt. Christina, kannst du uns hören? Ich schätze mal, dass es ziemlich laut ist bei euch, oder?
6: Genau, das ist ein Applaus hier für den Schützenkönig. Hier ist nämlich gerade Platzkonzert. Ja, und der König wird jetzt auf jeden Fall erstmal zum Mikro greifen. Hinter mir, ja, eigentlich müssten jetzt die Jungs spielen. Es sind nämlich 60 vom Bundesfanfarenchor hier aus Neuss-Furt, kommen alle hierher und spielen. Das Platzkonzert hat eine richtig tolle Tradition, muss ich mal zeigen hier. Also die Ränge sind voll. Die Zuschauer und Zuschauerinnen kommen so gerne hierher. Das ist sozusagen das Konzert zum Runterkommen. Abends nach all den tollen Umzügen. Und er spricht auch gerade und sagt, dass eben wahnsinnig bewegend für ihn war. Und ich bin aber heute verabredet mit den kleinen Schützen, die eine Premiere hatten und ehrlich gesagt noch ein bisschen aufgeregt sind und ehrlich gesagt auch ein bisschen heiser, habe ich gehört. Jakob ist bei mir und Bennett. Und beide sind in einem Grenadierzug, ja, und haben eben heute das erste Mal mitlaufen können in so einem Umzug. Wie war das heute für dich?
11: Ja, es war super. Also das Gefühl bei der ersten Parade war richtig geil. Also mit dem ersten Zug, alle waren super, alle haben Gleichschritt gelaufen, eine Reihe, also war top 1A.
6: Und man hört es deiner Stimme an, du hast wahrscheinlich viel mitgesungen, viel gebrüllt. Wie geht's dir? Du hast auch, muss man mal hier zeigen, das sind diese wunderbaren kleinen Strüsschen, die ihr so einsammelt. Von wem hast du die alle bekommen?
12: Freunden, Familie und so weiter halt. Man kommt die einfach immer dann so von den Leuten, die man sehr gut kennt oder aus der Familie halt. Macht einen auf jeden Fall Freude.
6: Ihr seid ja noch total jung. Das ist ja wirklich so ein absolutes Magic-Ding beim Schützenfest in Neuss, dass ihr niemals Nachwuchsprobleme habt. Also es ist immer noch cool, Schütze zu werden. Was ist das Geheimnis bei euch?
11: Boah, ich glaube einfach die Gemeinschaft. Also wenn man eine Freundesgruppe hat und sich dann denkt, okay, wir gründen Schützenzug, die Gemeinschaft wächst einfach. Das merken wir auch jetzt über Schützenfest noch viel stärker zusammen und nicht nur Schützenfest, auch über das Jahr die ganzen Termine. Also es macht einfach unheimlich Spaß und die Gemeinschaft wächst immer mehr zusammen und hoffentlich hält es auch noch einige Jahrzehnte, wie man ja bei Zügen der Väter sieht. Also wir sind begeistert, wir haben richtig Spaß dran. Also das ist das Geheimnis.
6: So, jetzt heißt es Stimme schon. Vielen Dank euch beiden, ganz viel Spaß. Ja, also mal gucken, ob wir vielleicht gleich noch ein bisschen Musik hören. Aber wie gesagt, das Platzkonzert hier, man hört es, ist der Renner und kommt gut an.
13: Die Jungs haben schon den ganzen Tag durch, fantastisch. So, jetzt habe ich meine Klappe.
0: Vielen Dank, Christina, fürs Erste. Wir kommen gleich noch mal zu euch. Und Stichwort feiern, ja. Hier wird heute auch noch ordentlich Gas gegeben. Das ist das große Schützenzelt. Kommen Sie mal mit. Hier passen 5000 Menschen rein. Um 21 Uhr geht es erst los. Der Grenadierball startet dann hier. Und ja, es ist noch nicht viel los, aber man sieht schon diese Ausmaße. Es ist riesengroß. Wie gesagt, 5000 Plätze. Es gibt zwei Bühnen. Es gibt viel Programm. Zu essen, zu trinken, viel zu trinken. Man muss sich das mal ausrechnen, wie viel Liter Bier da wahrscheinlich über den Tresen gehen. Also, Riesenstimmung jetzt schon. Auf jeden Fall auch davor. Und viele machen sich ja jetzt schon mal bereit, heute Abend hier zu feiern oder wo auch immer. Es gibt ja auch noch mehr Bälle. Und jetzt frage ich mal hier einfach mal in die Runde. Entschuldigung, wie sieht denn euer Abend heute noch aus?
14: Ja, wir werden ins Zeughaus gehen zum Schützenlust Club 900 Party.
0: Da ist auch noch ein Ball. Ja, und ihr seid, sind ja auch viele Mädels hier, ne? Sind nicht nur Schützen, sondern auch Frauen und Mädels. Wie sieht bei euch noch das Programm aus?
15: Ja, viele feiern noch hier auf der Wiese oder oben bei der Rennbahn. Ja.
0: Ja. Wie sieht denn, was ist für euch das Besondere am Schützenfest?
15: Eigentlich die Gemeinschaft, dass alle wieder zusammenfinden und alle Freunde, die woanders studieren, jetzt für dieses Wochenende wieder hier in Neuss sind.
0: Ja, danke euch. Habt ihr auch vorhin gesehen, dass die Kutschen ankamen? Das war schon beeindruckend, ne?
14: Ja, jedes Jahr, immer wieder.
0: Jedes Jahr, genau. Vorhin kamen nämlich die Reiter an, hier die Kutschen. Da kamen jede Menge Gäste und Schützen hier an, auch das Königspaar selbst. Franz Josef II. Odendahl und seine Königin Claudia, die kamen hier an. Das war wirklich ein feierlicher Moment, haben sich alle super gefreut. Und zu ihren Ehren gibt es ja sonntagmittags die Königsparade. Das ist sozusagen der Höhepunkt des Neusser Bürgerschützenfests. Das war heute Mittag. Mehr als 7700 Schützen und Musiker waren da unterwegs. Ein Riesen-Happening. Und auch ein Großkampftag für ein Fotografen-Ehepaar. Die wollten nämlich alles ablichten, alles und jeden. Die hatten Stress, aber auch Spaß.
16: Macht Spaß. Alle haben gute Laune. Es ist einfach großartig.
17: Das ist mit Abstand im Jahr der stressigste Tag, den wir haben.
18: Ein paar Stunden zuvor. Grassa kommt vom Neusser Rathaus. Sie hat Fotos gemacht vom Bürgermeisterempfang. Es bleibt nur Zeit für eine kurze Begrüßung, denn die beiden wollen sich absprechen, wer nun welchen Part übernimmt. Darius stürzt sich ins Getümmel. Durch sein jahrelanges Fotografieren ist er bekannt wie ein bunter Hund bei Zuschauern und Schützen.
17: Über die Jahre hinweg ist da so eine Zusammenarbeit entstanden. Man kennt sich auch, man weiß auch, dass wir fürs Neusser Bürgerschützenfestkomitee fotografieren und diese offiziellen Pressebilder und Bilder für die Öffentlichkeit einfach machen. Dann nehmen sie auch schon Rücksicht drauf.
18: Der Paradentag ist Repräsentationstag. An den rasenden Fotografen haben sich die stolzen Herren mit der Zeit gewöhnt.
17: Beim ersten Mal, beim zweiten Mal war es Chaos, beim dritten Mal wurde es besser und beim vierten Mal ging es.
18: Oberstes Gebot für Darius, bloß nicht im Weg stehen, kein Fremdkörper sein und dennoch eintauchen in die Schützenwelt und die Abläufe kennen.
17: Das ist einer der wichtigsten Momente, weil der Oberst des Regiments nimmt gleich die Parade ab.
19: Regiment, Stillstand! Der Oberst, Melde von Herrn Major, Regiment zur Übernahme angetreten. Dankeschön, Herr Hauptmann.
18: Auftakt für den festlichen Höhepunkt und auch der König hat sich in Paradenposition gebracht. Grassa bringt sich ebenfalls in Stellung. Ihre Aufgabe, jede Reihe muss dokumentiert werden. Jeder Schütze muss ins Bild. Ihr darf nichts entgehen. Deshalb kann Grassa auch nicht mit uns reden. Darius übernimmt.
17: Anhand dieser Fotos wird ein Strafenkatalog ausgewertet. Das Foto wird herbeigezogen, um die Strafen auszusprechen während der Parade. Das heißt, man ist nicht ordentlich angezogen, man ist nicht im Gleichschritt gegangen und einer hat eine Sonnenbrille auf, der zeigt halt horrend.
20: Horrend?
17: Horrend.
20: Wie viel ist das denn?
17: Es kann auch bis 100, 150 Euro gehen.
18: Darius kann sich wieder seinen Lieblingsmotiven widmen. Das sind eben nicht nur die Schützen, das sind die kleinen, unauffälligen Momente. Das sind vor allem die Menschen am Paradenrand.
17: Hier sieht man halt das wahre Schützenfest, hier werden Emotionen gezeigt. Das sind die Zuschauer, die Neusser Röskeln, die ihren Schützen zurufen, zuschreien. Das sind mit die schönsten Bilder, weil man da auch Gesichtsausdrücke hat, die halt nicht so sind wie vor den Schützen, die hier streng marschieren müssen.
18: Der Tag der Königsparade, die Mischung aus Tradition und Lebensfreude, das macht es für die beiden aus.
16: Hat alles geklappt, alle machen wunderbar mit. Also einfach nur toll.
17: Wenn man selber mittendrin ist und hinter die Kulissen schauen darf, mit ganz tollen Menschen zusammenarbeiten darf, ist das Kitt der Gesellschaft.
0: Und die Königsparade findet natürlich zu Ehren des Königs, des Schützenkönigs statt. Franz Josef Odendahl mit seiner Frau Claudia Odendahl. Und die beiden sind jetzt gerade auf dem Platzkonzert am Markt. Deshalb können sie nicht hier sein. Aber vorhin, als sie mit der Kutsche ankamen, habe ich die beiden mal gefragt, vor allem, wie geht's ihnen nach diesem Pensum, was sie so hinter sich haben?
21: Echt irre. Wir haben dabei wirklich nonstop gegangen. Das Komitee führt uns durch den ganzen Tag. Tatsächlich, ich habe auch gar keine Uhr dabei. Und ich sage, ja, wir sind wirklich mega beeindruckt. Heute Morgen mit der Parade, mit dem Ausmarsch, Frontabnahme, als der Umzug war, so viel freudige Neusser. gesehen, das war überwältigend. Das
1: mit Bundesprogramm können Sie noch Königin und Claudia Arkan, das sind Ambitionen für heute, aber wir sind da zu Herzlichkeit, was einem Bremen-Proben trotzdem ein Jahr voller Freude, was wir hatten, auch jetzt einen Höhepunkt mit dem Schützenfest hier hat. Und ja, wir lieben das Schützenfest und die Läuser, die die Welt läuft. Die Fischen, wo alle Schützenfest, der ist gegangen.
21: Die halbe Kutsche ist voller Blumen.
1: Und Sie sehen Traum auf der Seite. Ganz toll. Aber heute auch, wir haben ja einen Gärtnereibetrieb. Ich habe heute auch da frische Blumen auf dem Hund.
21: Also alles rechte
1: Blumen. Genau, passend zur Lage und zum Thema. Heute auch alles befreit dabei. Was war das Highlight Ihrer Region?
21: Also ein richtiges Highlight. Wir haben so viele Highlights gehabt, das ist sehr schwer dazu differenzieren. Aber das Highlight war einfach, dass die Neusser Linden und Neusser uns durch unser Jahr getragen haben. Wir haben so viele tolle Bekanntschaften gemacht, die sicherlich auch in der nächsten Zeit zu Freunden werden. Es ist irre gewesen. Und die ganze Begegnung, die wir gehabt haben, hätten wir nie gehabt, wären wir nicht Schützenkönigsberg.
1: Sie nehmen auch viel Mix mit diesem Jahr, oder?
3: Ja, wir sind bei Schützenzügen eingeladen worden, aber auch im Gesellschaftlichen waren wir eingeladen. Charity Sachen. Und das ist mal, was wir uns in Herrn Stretschi begegnet worden.
1: Ihre drei Söhne? Sie haben drei Söhne im Alter vom 8. und 16. Wie sind die denn eingebunden im Schützenwesen?
21: Ja, also der Große war sicher bei 70-80% der Veranstaltungen dabei. Und der Mittlere und der Kleine, was würdest du sagen?
3: 50%. Alle drei schon Schützen.
21: Also ja, heute alle haben sie ihr eigenes Programm. Ne?
1: Und in 10 Jahren dann vielleicht auch Schützen durch Stadion.
21: Ja, ja, das wird immer gefragt, aber da muss man mal gucken.
0: Und was auch nie fehlen darf, sind die üppig gefüllten Blumenhörner, getragen von den Hönissen. Und ein Hönis ist jetzt bei mir, Bernd Heck. Mal ganz ehrlich, wie schwer ist das?
22: Es ist so zwischen 15 und 20 Kilo schwer. Kommt immer darauf an, welche Blumen drin sind. Aber jetzt würde ich schätzen, so um die 15 bis 17 Kilo.
0: Wahnsinn, richtig schön üppig geschmückt. So sehen Sie aus, so werden Sie hier durch die Straßen getragen bei den Umzügen. Und die meisten entstehen im Blumenhaus Erika hier in Neuss. Und da ist momentan richtig, Halligalli im Blumenhaus Erika.
23: Sie sind die heimlichen Stars der Umzüge, die Hönisse und ihre Blumenhörner.
24: Das ist schon ein besonderes Erlebnis, da so über den Markt zu laufen, alleine mit allen anderen Hönissen, der Musik, die Leute da auf der Tribüne.
23: Ursprünglich waren es mal mit Bier gefüllte Trinkhörner, aber das ist lange her.
25: Diesen habe ich jetzt etwas ausgepolstert, damit entsprechend die Schulter nicht zu sehr belastet wird.
23: Und hier im Blumenhaus Erika entstehen die meisten der Blumenhörner.
26: Die Steckmasse kommt in diesen Korb, den wir auf den Hörnern befestigt haben.
23: Alexia Tissen. Sonntag, Montag, Dienstag werden für jeden Umzug immer frische Hörner gesteckt.
26: Wir arbeiten schon rund um die Uhr an den Schützenfesttagen. Unser ganzes Team weiß, es darf keiner krank sein. Alle müssen mit dem Kopf unterm Arm arbeiten kommen an dem Wochenende. Und wir haben schon gesagt, wir stellen am besten Feldbetten auf, weil Schlaf ist nicht viel. Aber wir machen das mit Herzblut, weil wir Schützenfest lieben können, aber leider Neusser Schützenfest nicht mehr mitfeiern, weil wir einfach zu viel Arbeit haben. Schade. Ja.
23: Fertig gesteckt kann ein Horn bis zu 25 Kilo wiegen.
26: Man ist ja auch verdammt stolz, wenn die kommen und sagen, ach, das habt ihr ja wieder toll gemacht und drücken einen und nehmen einen in den Arm. Das ist immer wirklich eine ganz tolle Belohnung für uns.
23: Und diese Tradition lassen sie sich auch etwas kosten. Jedes frisch gesteckte Horn kostet 250 Euro.
0: Und wir sind jetzt beim traditionellen Ringstechen. Das findet hier auf dieser Bahn jetzt jeden Augenblick statt. Und bei mir ist der Chef des Reiterkorps, Axel Hebmüller.
27: Genau.
0: Womit haben wir es da zu tun mit diesem Ringstechen? Welche Tradition steckt dahinter?
27: Die Tradition ist genauso alt wie das Schützenfest in Neuss. Also genauso wie das Königsvogelschießen gibt es halt einen hohen Reitersieger, der dann als Sieger daraus vorgeht. Wir machen das jeden Tag und es sind Reiterspiele, nennt sich das. Dazu gehört auch noch ein Flachrennen. Was wir,
0: aber wo sind Sie denn gerade, die Pferde?
27: Die Pferde, ja, die kommen jetzt. Ne? Es kommt jetzt ein Reiter nach dem anderen, die dann diesen Ring stechen. Und der die meisten Ringe erzielt, der hat dann heute ein Preisstechen gewonnen. Und am Dienstag haben wir dann das Siegerstechen und dann wird der hohe Reitersieger enden.
0: Ich werde gerade nur ein bisschen nervös. Ich dachte, wir können das mal zeigen, ja, aber irgendwie...
27: Die waren ja bis jetzt dran. Die stehen jetzt da, die marschieren jetzt können wieder auf, dass die... Dass
0: da kommt ein Pferd.
27: Genau, jetzt geht's weiter.
0: Sascha, unser Kameramann, Achtung, jetzt kommt gleich
27: die reiten,
0: ein Pferd.
27: Die reiten jetzt einmal hier die Bahn runter und kommen dann wieder zurück,
0: da sind sie.
27: Einer nach dem anderen, um das Ringstechen zu machen.
0: Wie lange gibt es diese Tradition schon?
27: Ja, seit Beginn des Neusser Bürgerschützenvereins und des Neusser Bürgerschützenfestes. So lange gibt es diese Tradition schon.
0: Nochmal ganz kurz, worauf kommt es genau an? Was müssen die beachten, die Reiter?
27: Ja, die müssen sehr präzise unter dem Ring hergaloppieren gleich, damit sie auch, ich sage jetzt mal, in einem relativ guten Tempo den Ring da oben treffen können, weil der ist nur so groß wie ein Bierglas im Durchmesser.
0: Wird das trainiert regelmäßig?
27: Wir trainieren das auch. Regelmäßig ein paar Mal im Jahr treffen wir uns und üben wir das auch.
0: Wie ist das denn für die Pferde? Müssen die sich besonders dafür eignen oder was sind das für Pferde?
27: Nein, das sind also ganz normale Pferde, die auch ganz normal jeden Tag geritten werden. Und die müssen natürlich dieses Ringstechen kennen. Ne? Und wir haben auch gestern schon ein Probestechen gemacht und jetzt geht es halt heute vor Publikum weiter.
0: Es ist ja immer die Frage, Tierschützer fragen dann immer, ist das denn artgerecht? Ist das gut für die Tiere? Die Tiere sind ja auch bei den Märschen zum Teil mit dabei. Ja. Wie gut geht es den Pferden hier?
27: Also den Pferden geht es sehr gut, auch das wird trainiert. Auch da wird vorher mit Kapellen in den Reitstellen trainiert, damit die sich daran gewöhnen. Ist genauso, als wenn man eine Dressur reiten will oder Springreiten machen möchte, ist genau das Gleiche.
0: Nochmal zum Ringstechen. Es findet ja jeden Tag hier irgendwie statt. Wer gewinnt denn am Ende?
27: Ja, jeden Tag gibt es einzelne Sieger, das sind Preisstechen. Und dann am Dienstagabend wird der hohe Reitersieger ausgestochen. Okay. Und der hohe Reitersieger, das ist am Dienstagabend 5 Runden. Und wer die ersten 3 Ringe hat, hat gewonnen.
0: Wie, Preisgeld?
27: Kein Preisgeld.
0: Okay. Herr Hübmüller, vielen Dank fürs Gespräch. Ja, und hier geht es jetzt noch weiter mit dem Wettkampf. In der Zwischenzeit gehen wir jetzt noch mal rüber zur Christina von Belo. Eigentlich wollte sie zur Kirmes, aber ich weiß gar nicht, wo bist du denn jetzt gerade, Christina? Wie weit bist du gekommen und wo stehst du?
2: Ich bin nicht weit gekommen, weil wir sind hier einfach hängen geblieben bei diesem wunderbaren Orchester, das Bundesfanfarenchor aus Neusfurt. Und ich muss diese kleinen 3 hier mal zeigen. Also die sind wirklich zauberhaft. Ja, die spielen hier unermüdlich. Können mal reinhören.

0: Ja, und das ist nur der Anfang. Eben kam schon die Durchsage, dass gleich alle aufstehen müssen, die hier um mich rum sind. Also hier auf der Tribüne zum Beispiel. Ja, weil gleich gibt es noch den Mitsingen-Teil beim Platzkonzert. Zum Beispiel Frank Sinatra habe ich mir sagen lassen. Also da wird noch eine Menge mehr geboten hier bei diesem Teil. Also Schützenfest muss musikalisch sein. Deshalb ist das wirklich so was Besonderes hier. Das Platzkonzert mitten auf dem Markt, so als Abschluss dieses tollen Tages heute, des großen Sonntags. Aber keine Angst, morgen geht es ja schon weiter mit den nächsten Zügen durch die Stadt. Also auch da kann man noch eine Menge Musik hören. Das Ganze ja noch bis Dienstag. Also das ist wirklich immer wieder was Besonderes hier in Neuss.
1: Ja, danke Christina. Überall so fröhliche Gesichter, das finde ich ja so gut. Ja, und bei solchen großen Festen schwingt natürlich immer das Thema Sicherheit mit. Damit alle Schützen, alle Gäste, alle Neusser sicher und schön feiern können, ist die Polizei natürlich auch hier im Dauereinsatz und in ständiger Alarmbereitschaft. Sowohl in Zivil als auch in Uniform. Und wir durften mal Mäuschen spielen, wir durften mal mitgucken und auch hinter die Kulissen blicken, wie die Polizei an diesen Tagen hier im Einsatz ist.
2: 17 Uhr, Axel Frankes Dienstbeginn. Hauptaufgabe, Gefahrenabwehr.
3: Natürlich begleitet einen das immer. Aber ich glaube, wir machen das lang genug und versuchen einfach damit umzugehen. Und passieren kann es tatsächlich überall. Jeden Tag, zu jeder Zeit.
2: Terrorgefahr.
4: Okay, auf geht's.
2: Die Sorge um einen Anschlag ist einfach da. Franke ist heute mit Kollege Chris Candora unterwegs. Mit all ihrer Erfahrung haben sie alles im Blick.
5: Welcher Bierstand ist das?
2: Und dann?
5: Ja, dann gehen wir mal damit.
6: Kannst du denn Willi anfunken?
2: Ein medizinischer Notfall. Franke und Candora funken die Sanitäter herbei.
7: Sie war ansprechbar, das ist schon mal ganz gut.
5: Ja, aber wenn so einer hast, wo wirklich alles weiß ist, wieder die Finger nehmen und die sagen dann, nee, ich hab nichts, dann nickt sie gleich wieder da.
2: 50 Meter weiter. Eine Mutter regt sich auf. Sie beschwert sich über einen Schausteller. Candora kümmert sich.
6: Da ist die Dame mit dem Kind hier einmal um die Ecke, weil das Kind unbedingt auf Toilette musste. Und dann hat man sich in die Haare bekommen. Weil natürlich die Schausteller, wenn jetzt jeder um die Ecke geht da pinkelt, dann ist das natürlich ein Geruch, der nicht zu ertragen ist.
2: Inzwischen in der

0: Altstadt, Frankes Bezirk.
1: Zieh mal die Hose ein bisschen hoch, du siehst scheiße aus.
0: Hier kennt ihn jeder.
2: So, jetzt geht's los. Na, guck mal, da kann uns ja heute nichts passieren.
3: Aber ich hab dieselbe Frise wie du.
2: Ich hab auch. Kai, bist du schon aufgeregt?
4: Ja klar, total.
2: Der junge Mann hat das große Glück, dass er am Sonntag, wo die Parade ist, Geburtstag hat. Die Herrschaften, benehmt euch bitte. Ich bin halt aufgewachsen in Neuss, ne? Insofern.
5: Hey! Also viele sagen immer, dass sie ungern in der Stadt, wo sie wohnen, auch arbeiten, aber ich kann da ganz gut mit leben.
0: Oh. Nur eins ist noch wichtiger als Schützenfest.
2: Ja, ja. Ich möchte nicht darüber sprechen. Läuft noch, aber ich möchte nicht darüber sprechen.
0: Fußball. Gladbach verliert gerade. Inzwischen ist es fast 19 Uhr. Franke wechselt auf den GEF-KW, den Gefangenenkraftwagen.
2: Das ist dann die nette Doppelzelle. Dann hier hinten noch die Dreierzelle. Dass wir von vorne überwachen können, ob er sich übergeben muss oder wenn er in dem Auto randaliert, auch das kommt vor. Wir haben es auch schon geschafft, dass wir das Auto tatsächlich voll gemacht haben. Das Schätzchen ist sehr hilfreich bei solchen Einsätzen.
0: Franke ist 57, 30 Jahre Polizist. Schützenfest gehört von Anfang an für ihn dazu, seine Traumkombo.
2: Ich habe mal gesagt, wenn ich mich heute noch mal entscheiden könnte, müsste, dürfte oder wollte, ich würde es immer wieder machen.
0: 20 Uhr. Die Hundertschaft trifft ein. Franke unterstützt sie mit dem GEF-KW.
2: Ein wunderschön.
0: In 45 Minuten startet der große Fackelumzug. Die Stadt wird rappelvoll sein.
2: Wenn nichts passiert, ist es schön für die Neusser Schützen. Wenn was passiert, dann haben wir was zu tun.
0: Bis 3:30 Uhr morgens wird er im Einsatz sein. Zwei Personen in Gewahrsam nehmen. Eine Messerstecherei.
6: Gutes Gefühl, dass die Polizei für die Sicherheit sorgt, und zwar rund um die Uhr. Das war's von uns. Eine halbe Stunde Lokalzeit live vom Neusser Bürgerschützenfest. Hier geht es jetzt mit viel Tamtam weiter. Hier hinter mir sehen Sie ein Musikchor aus den Niederlanden. Es gibt ja auch viele zugereiste Chors und Schützen, die mitmachen. Ja, wirklich, die ganze Stadt steht Kopf. Eine Stadt im Ausnahmezustand beim Bürgerschützenfest. Sehr viel Spaß haben die Menschen hier. Wir haben viele fröhliche Gesichter gesehen und es geht noch weiter. Es ist ja noch nicht vorbei. Bis Dienstag, bis der nächste Schützenkönig den Vogel abschießt, wird hier nonstop gefeiert. Und die ganze Sendung können Sie auch noch mal bei uns in der Mediathek sehen. Viel Spaß dabei und Entschuldigung, wir hatten heute ein paar Tonprobleme. Sorry dafür, aber hier ist einfach so viel los, das passiert dann manchmal. Viel Spaß noch auch beim Gucken in der Mediathek und bei der Musik aus den Niederlanden.
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